Sie waffnen seinen Geist, um Feinde so wie du und deine Rotte leicht zu zügeln. Auf, suche dieser Schutzgöttinnen verlöst.